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3: Willkommen, liebe Hörer, am 21. Juli zum Deutschen Landesprogramm. Die Deutsche Radiosendung meldet sich auch heute pünktlich um 10 Uhr und wir möchten Sie in den folgenden zwei Stunden wieder gut unterhalten. Ihr Treffpunkt am Vormittag, den besteht diesmal aus Redakteurin Melita Hengel und Tonmeister Laszlo Strasser. Folgende Themen haben wir heute für Sie im Angebot. In der ersten Stunde widmen wir uns dem Gedenken an die Vertreibung der Ungarn-Deutschen nach dem Zweiten Weltkrieg. Über die Gedenkfeier in Bol und das Schicksal der hiesigen Ungarn-Deutschen wird Katharina Gyuri-Meister berichten. Und in Verbindung mit diesem Thema wird Ibolya Engländer-Hock über ihre eigene Familiengeschichte erzählen. In der zweiten Stunde können Sie die Banat Ja-Tanzgruppe kennenlernen und wir werden Ihnen auch den deutschen Sänger Teddy Parker vorstellen. Aktuelle Nachrichten und Meldungen der Ungarn-Deutschen bringen wir Ihnen ebenfalls, doch zuerst starten wir mit Musik ins Programm. Neue deutsche Schlager werden als erstes erklingen. Ich wünsche Ihnen mit diesen beste Unterhaltung.

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1: Sommeruniversität für ungarische Sprache und Kultur in Pécs. Das alte Ägypten erwacht in Budapest. Waldbrand in Madrid. Es folgen die Nachrichten. Am Mikrofon begrüßt sie Melitta Hengl. Sommeruniversität für ungarische Sprache und Kultur in Pécs. Die Universität Pécs setzt eine liebgewonnene Tradition fort und öffnet auch in diesem Sommer ihre Türen für Sprachbegeisterte aus aller Welt. Am Sonntag, dem 19. Juli, fiel der Startschuss für die Sommeruniversität für ungarische Sprache und Kultur. Wie die Einrichtung mitteilte, reisen zu diesem zweiwöchigen Programm Studierende aus mehr als 20 Ländern ins Zentrum des Komitats Branau. Zum ersten Mal ist die Fakultät für Geistes- und Sozial Wissenschaften der Universität Pécs Gastgeber der zweiwöchigen Veranstaltung. Die Fakultät freut sich auf 72 Teilnehmer, die eine globale Gemeinschaft bilden. Vertreten sind unter anderem Studierende aus den USA, Kanada, Brasilien, Mexiko, Japan, China und Südkorea sowie aus zahlreichen europäischen Ländern wie Italien, Deutschland, Frankreich, Finnland, Polen, Serbien und Kroatien. Sogar aus Australien zieht es Lernende nach Südwestungarn. Das Programm ist so gestaltet, dass das Gelernte sofort angewendet werden kann. Als Neuheit wurde in diesem Jahr die Stadtherausforderung unterwegs ins Leben gerufen. Ausgestattet mit einem spielerischen Reisepass erkunden die Studierenden die Stadt und die verschiedenen Veranstaltungsorte auf eigene Faust. Ziel dieses interaktiven Projektes ist es, die Barriere zwischen Unterricht und Freizeit aufzuheben. Das alte Ägypten erwacht in Budapest. Das Museum der schönen Künste in Budapest erwartet unter dem Titel »Die Ewigkeit festhalten« ab dem 17. Juli die Besucher mit einer faszinierenden Symbiose aus jahrtausendealter Kunst und modernster Spitzentechnologie. Das Museum beherbergt die größte ägyptische Sammlung Ungarns mit etwa 5000 Objekten. Generaldirektor László Bán betonte die Einzigartigkeit des aktuellen Ansatzes. In den vergangenen Jahrzehnten haben wir in keiner unserer Ausstellungen explizit untersucht, wie diese Kunstwerke eigentlich entstanden sind. Die Ausstellung zeigt nicht nur die vollendeten Objekte, sondern macht mit Hilfe modernster Technologien auch die Sichtweise der damaligen Künstler und die einzelnen Phasen des Schaffensprozesses greifbar, erklärte der Direktor. Die Ausstellung bietet eine seltene Gelegenheit, die Schätze des Nils nicht nur zu bewundern, sondern das antike Handwerk durch das Prisma des 21. Jahrhunderts neu zu verstehen. Waldbrand in Madrid. Nordöstlich von Spaniens Hauptstadt Madrid kämpfen derzeit hunderte Einsatzkräfte gegen einen großen Waldbrand. Bisher versuchen sie vergeblich, das Feuer unter Kontrolle zu bringen. In der Nacht auf Sonntag

0: bekämpfen. Das Feuerwehr am Donnerstag in einem bewaldeten und bergigen Gebiet der Provinz Guadalajara ausgebrochen. Es wütete auch im Nationalpark Sierra Norte. Durch Dürre und geringe Luftfeuchtigkeit ist die Waldbrandgefahr aktuell in weiten Teilen Spaniens extrem hoch. Seit Jahresbeginn haben Feuer im Land bereits mehr als 80.000 Hektar Land zerstört.
1: Das Wetter.
0: Am Dienstag bringt das Wetter mehrstündigen Sonnenschein, der vereinzelt von Wolken gestört wird. Kleinere Schauer können vorkommen, doch bedeutender Niederschlag ist nicht wahrscheinlich. Bei mäßigem Wind steigen die Temperaturen tagsüber zwischen 25 und 30 Grad. Das waren die Nachrichten, gesprochen vom Melit.
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0: Sie hören Treffpunkt am Vormittag, das deutsche Landesprogramm. Wir schreiben das Jahr 2026 und für uns Ungarn-Deutsche ist dieses Jahr ein Gedenkjahr. Das wohl traurigste Ereignis im tausendjährigen Zusammenleben von Deutschen und Ungarn, die Vertreibung der Deutschen aus Ungarn, begann vor 80 Jahren. Der Sommer 1946 brachte für Deutsch wohl wesentliche Änderungen. Etwa 800 Personen wurden nach Deutschland ausgesiedelt. Die Stadt Buhl gedachte in diesem Sommer ihrer Vertriebenen. Katharina Dürimeister lebt seit mehr als 40 Jahren in der Kleinstadt und arbeitete jahrzehntelang in der Buhler Grundschule als Lehrerin. Sie leitet auch seit der Gründung die deutsche Selbstverwaltung von Buhl. Eva Gerner erzählte sie über die historischen Fakten und auch über die Wichtigkeit der Vermittlung der Kenntnisse an jüngere Generationen.
1: Ich weiß, dass du ursprünglich nicht aus dieser Stadt, nicht aus Buhl stammst, sondern aus einer anderen schwäbischen Gemeinde. Aber du lebst ja jetzt schon seit Jahrzehnten hier, das kann man wohl sagen, nicht?
2: Ja.
1: Seit vielen Jahren. Wie war die Statistik hier? Wann wurden die Buhler vertrieben und wie viele Menschen ungefähr?
2: Ich stamme aus Liptod, aus Litauen. Ja, ein ganz kleines Dorf in der Pranau, aber nicht weit von hier. Und ich lebe seit Jahrzehnten, seit über 40 Jahren jetzt schon hier in Buhl. Die Ungarndeutschen aus Buhl, die sind nicht im Januar vertrieben worden, gell, wie die ersten, die von Ungarn weg mussten. Die sind im Sommer vertrieben worden. Am 18. Juni sind die dann zum Bahnhof gebracht, zum Buhler Bahnhof. 46. Und dann, es war eine heilige Messe dort, hat der Pfarrer dort ihnen nochmal zum Schluss gehalten.
1: Göller, das war der bekannte
2: ja, der bekannte
1: Pfarrer von Buhl.
2: Ja. Es war von Leichnam, gell, und dann hat er ihnen noch, es war ein Donnerstag, da hat er ihnen noch eine heilige Messe gehalten und dann sind sie aber erst in 4 Tagen weitergebracht worden. Der Zug war noch nicht voll, die mussten die anderen Leute von den umliegenden Dörfern noch warten. Ja. Und dann ist der Zug mit ihnen dann losgefahren. Und das war nicht die einzige Vertreibung von Buhl im Jahre 1947 und nochmal in 1948. Es waren Leute, die zweimal vertrieben worden sind. Die sind zurückgekommen, ja, zu Fuß aus Deutschland und dann 48 mussten sie nochmal das Land
1: und
2: verlassen.
1: Und wie viele Leute waren das so ungefähr? Habt ihr eine Statistik?
2: Ja, das waren so ungefähr 800 Leute. 500 und noch was sind 46 vertrieben worden.
1: Das waren die meisten.
2: Ja. Und von den anderen zwei sind dann ganz viele nochmal wieder mal zurückgekommen, zweite Mal auch zurückgekommen. Ja. Wir haben die Namen in unserem Heimatmuseum alle auf einer Tafel hingeschrieben für heute und die stehen jetzt dort mit dem Bahnhof von Buhl und mit dem Bahnhof von Schwalbach, wo die ersten dann abgesetzt wurden, ja, in Deutschland.
1: Schwalbach, wo liegt das?
2: In Deutschland, ja, ich glaube, das liegt vielleicht in Bayern. Oder
1: in Bayern oder wahrscheinlich, ja.
2: Das weiß ich nicht so ganz genau, aber ich denke schon.
1: Der erste Transport ging dahin.
2: Dahin.
1: Und es war ja davon die Rede, viele sind dann immer wieder zurückgekehrt. Du hast, glaube ich, jemanden zitiert, die 62 das erste Mal wieder in der alten Heimat war. Und ihre Erinnerungen niedergeschrieben hat. Aber von dieser Generation lebt heute kaum noch jemand, oder?
2: Nein, ich glaube auch nicht. Wir haben auch nachgeforscht, sogar die Kinder von der Buhler Schule, die auch ein ganz, ganz großes Projekt davon gemacht haben. Ein halbes Jahr lang haben sie geforscht, haben Gedichte geschrieben, haben die Großeltern befragt, die Urgroßeltern befragt, haben gebastelt, gezeichnet. Und das ist alles in unserem Heimatmuseum ausgestellt. Die haben dann auch niemand gefunden, der vielleicht noch erzählen könnte. Kann sein, dass die ganz Alten vielleicht noch leben, aber die können uns dann, ein paar davon, die können uns aber nicht mehr erzählen, weil sie schon krank sind und in so einem Zustand.
1: Die Buhler Deutsche Selbstverwaltung ist ja bekanntlich eine der besten deutschen Selbstverwaltungen im ganzen Lande und unternimmt sehr viel und macht verschiedene Projekte und Aktivitäten. Und diese ganze Veranstaltungsreihe, denn es gab ja nicht nur dieses eine Programm und diesen einen Vormittag, sondern auch andere Ereignisse in diesem Zusammenhang. Warum haltet ihr als deutsche Selbstverwaltung das für wichtig?
2: Naja, wem soll es dann wichtig sein? Ja? Für uns ist es sehr, sehr wichtig. Wir tragen auch eine deutsche Schule und einen deutschen Kindergarten. Und wir sind in einer guten Lage in dem Hinsicht, weil wir auch der Jugend das weitergeben können. In unseren Schulen können die Kinder darüber lernen. Die haben das Fach Volkskunde, da können sie viel über diese Sachen hören. Und wir haben ganz in der Nähe vom Kindergarten und von der Schule unser Heimatmuseum und Gemeinschaftshaus. Dort können sie ihre Unterrichtsstunden halten, dass sie das von ganz nah
1: in authentischer Umgebung. Ja, ja. Inwiefern ist Boi heute noch schwäbisch? Sind hier noch viele Schwaben?
2: Ja, das kann man nur schätzen. Wir wissen, dass sich bei der letzten Volkszählung nicht mehr so viel als Deutsch bekannt haben wie vorher. Da waren es noch über 800. Ja. Das ist gesunken ein bisschen, auch in Boi, wie auch landesweit habe ich darüber gelesen. Aber es sind ganz viele, die hergezogen sind aus den kleinen Ortschaften. Und in der ganzen Umgebung sind ja nur deutsche Dörfer, gell? Jetzt deutsche Dörfer, nicht nur damals, auch jetzt deutsche Dörfer. Und die Leute sind auch hier in Boi, die haben ganz viele Beziehungen zum Deutschtum.
1: Also einige Hunderte sind das schon.
2: Ja, einige Hunderte schon, ja, ja, ja. Ich glaube, letztes Jahr ist so etwas über 500, was ich noch als Deutsche
1: erklärt haben oder bekannt
2: ja. Aber das kann man so nicht hören. Viele Mischehen gibt es auch, gell, da weiß man
1: da haben vielleicht noch mehr schwäbische Wurzeln.
2: Ja, ja,
1: noch,
2: ja, ja.
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0: An der Gedenkveranstaltung der Buhler nahm auch Ibolya Engländer-Hock, die Vorsitzende der Landesselbstverwaltung der Ungarn-Deutschen, teil. Buhl und der Buhler Bahnhof spielt auch in ihrer eigenen Familiengeschichte eine wichtige Rolle. Vor dem Mikrofon von Eva Gerner hat sie darüber erzählt.
1: Im Januar haben wir schon über dieses Thema gesprochen in Wudersch, dann in der Akademie der Wissenschaften. Und dieses Thema wird durch das ganze Jahr immer wieder aktualisiert, ja, durch Ereignisse, wie zum Beispiel dieses, genau, Ereignis heute in Bol. Und wir denken, dass das auch wichtig ist, nicht?
2: Natürlich ist das auch wichtig. Also wir in der LDU haben auch im Januar darüber gesprochen, dass das Ganze jetzt als ein Gedenkjahr aufgefasst werden kann und aufgefasst werden sollte, weil ja die einzelnen Gedenkfeiern in den Ortschaften sich daran knüpfen, wann von dort die Vertriebenen losgehen oder weggehen, wegziehen mussten. Und so dass auch hier in Poje der heutige Tag.
1: Ja, es kamen auch persönliche Erinnerungen jetzt in der Rede vor, und zwar die Geschichte der Urgroßmutter, ja, und ihrer Familienangehörigen.
2: Ja, ja, also meine Urgroßmutter, sie stammt aus Tidisch, aus Döttisch, und auch meine Oma selbstverständlich. Nur die hat in Pavac beim Notar gedient und hat dort meinen Opa kennengelernt und hat geheiratet und ist in Pavac geblieben. Aber ihre Mutter, Bruder, Schwester mit der ganzen Familie, die sind dann in Tidisch gewesen, als dann 46 im Juni die Vertreibung losgegangen ist und sie vertrieben worden sind, in den Zug gekommen sind, hier in Poje auf dem Bahnhof. Also gerade so wie die Pojener, auch die umliegenden Dörfer, Tidisch, Budmer und noch einige, weil da es einen Bahnhof gegeben hat.
1: Und die wurden auch im Juni 46, ja, bereits vertrieben, ja, ja, damals, genau, in die amerikanische Besatzungszone.
2: In die amerikanische Besatzungszone, ja. Und wir in Pavac hatten auch schon, also meine Großeltern und mein Vater, ihren Waggonzettel, aber das wäre später gewesen und wir wären dann in die DDR gekommen. Also das war schon 48, aber dann ist die Vertreibung gestoppt worden und so sind wir dann hier geblieben.
1: Doch zu Hause geblieben. Es war auch davon die Rede, genauso wie bei der Ansiedlung, auch im Zusammenhang mit der Vertreibung, dass diese Erinnerungen, diese Ereignisse eigentlich am besten in der Erlebnisgeneration leben. Und nach ungefähr 3 Generationen lassen sie nach, selbst wenn sie nicht ganz
2: ausreichen. Wenn sie bis 3 reichen, wenn sie bis 3 Generationen ausreichen. Also meine Erfahrungen sind jetzt auch in der Familie. Denn diese Schwester von meiner Oma, die hatte ja 3 Kinder. Und die haben auch Kinder. Und doch haben wir nur mit dieser einen Familie Kontakt. Die anderen wissen zwar, dass der Vater oder die Mutter in Ungarn geboren worden ist, aber selbst die Geschichte kennen sie nicht. Also ich bin der Auffassung, dass man das wirklich in der Familie bewusst machen muss. Das ist unsere Verantwortung, nicht nur unsere hier in Ungarn, sondern auch die Verantwortung der Familien in Deutschland. Wir haben öfters darüber gesprochen und sie haben eher gemeint, dass sie uns wegen unserer Traditionen eigentlich beneiden. Weil die Sprache, die haben sie in Deutschland. Also ein Merkmal für sie als Ungarn-Deutsche wären dort auch die Traditionen oder dass sie zu einer Landsmannschaft gehören, da mitarbeiten, aber das ist nur in einigen Teilen. Und wo meine Verwandten leben in Hessen, ist das nicht so stark. Aber die eine Familie, die möchte es unbedingt und sie erziehen auch ihre Kinder und Enkelkinder in diesem Sinne.
1: Ja, die Familie einerseits ganz wichtig, aber dann auch die Gemeinschaft. Und das hier ist eine sehr gute Selbstverwaltung, natürlich, deutsche, natürlich, Selbstverwaltung und auch eine sehr starke, die Traditionen, ja, bewahrt und weiterführt. Ich denke nicht, dass es in jedem Ort, denn die hatten ja eine ganze Veranstaltungsreihe.
2: Reihe in diesem Jahr, ja, ja. Also hier in Ungarn spielen natürlich die Selbstverwaltungen, Vereine, Bildungseinrichtungen eine ganz, ganz wichtige Rolle, eine entscheidende Rolle. Weil was in den Familien nicht mehr gegeben wird, das müssen wir also auf offizieller Ebene unseren Kindern geben. Und das ist hier in Poje jetzt ganz stark, wirklich. Nicht nur die Veranstaltungsreihen, die sie jetzt hatten, sondern auch die Projekte, die die Schule durchgeführt hat. Ich habe vorhin ein Geschenk bekommen, ein Geschenkbuch. Das ist praktisch die Zusammenfassung der Tätigkeiten der Schüler in diesem Bereich, die sie in diesem Schuljahr durchgeführt haben. Also da lebt es tagtäglich.
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1: Die Meldungen aus dem ungarn-deutschen Bereich hören Sie am 21. Juli von Melitta Hengel. Mit Vecsis wächst das Netzwerk der ungarn-deutschen Lehrpfade um einen weiteren Standort, bereits den 20. Es gibt Orte, die durch ein Bauwerk, eine historische Persönlichkeit oder ein bedeutendes Ereignis bekannt werden. Der Name von Vecsis jedoch wurde durch eine Spezialität weit über die Ortsgrenzen hinaus bekannt, nämlich das Sauerkraut. Über Jahrhunderte hinweg prägte die deutsche Gemeinschaft vor Ort jenes Wissen, aus dem nicht nur ein berühmtes Produkt, sondern auch eine eigene Lebensweise, Gemeinschaftskultur und Identität entstanden. Genau dieses Erbe und noch vieles mehr soll der derzeit entstehende ungarn-deutsche Lehrpfad in Vecsis auf neue Weise erlebbar machen. Ziel des Projektes ist es, das reiche deutsche Erbe, die Ortsgeschichte und die Traditionen der Gemeinde in zeitgemäßer und erlebnisorientierter Form sowohl Einheimischen als auch Besuchern zugänglich zu machen. Der Lehrpfad soll noch im Laufe des Jahres fertiggestellt werden. Der Landesrat ungarn-deutscher Chöre, Kapellen und Tanzgruppen lädt zwischen dem 11. und 16. August zur Volkstanzwoche ein. Anmelden können sich alle, die gerne tanzen, Tanz unterrichten oder über die Gründung einer Tanzgruppe nachdenken. Grundvoraussetzung sind vorherige Tanzerfahrungen. Der Veranstaltungsort der Volkstanzwoche ist das Petőfi Evangelische Gymnasium und Schülerwohnheim in Bonhard. Weitere Informationen zum Programm und zur Anmeldung erhalten Sie vom Landesrat. Anmeldeschluss ist der 31. Juli. Unter dem Titel Hoppe Kenje ist durch eine kreative Idee eine Kartensammlung von Klangbildern entstanden, die Kinder auf spielerische Weise an alte ungarn-deutsche Lieder, Reime und Tänze heranführen möchte. Erträumt wurde das Projekt von Vivien Kress-Tod, der Herausgeber ist der Bavatzer Heimatverein. Die Karten beinhalten neben ungarn-deutschen Grafiken auch die Texte der Lieder, Tänze und Reime, die durch QR-Codes auch angehört werden können. Ausführliche Informationen zu dieser besonderen Spielesammlung finden Sie auf der Webseite www.schwabudvar.hu. Eine neue Episode des Podcasts der EDU mit dem Titel Wo steht die ungarn-deutsche Kultur heute ist online. Über das Thema diskutieren Katalin Lotz, Direktorin der Deutschen Bühne Ungarn in Szekszárd, Angelika Erdélyi Pfisterer, Direktorin des Ungarn-deutschen Kultur- und Informationszentrums und Bibliothek und Professor Josef Thielmann, Philosoph und Essayist mit der Moderatorin Dr. Judith Klein. Der Podcast erscheint monatlich auf dem YouTube-Kanal der EDU sowie auf den beliebtesten Podcast-Plattformen wie Spotify und Apple Podcasts. Viel Spaß beim Zuhören! Beiträge mit sehr guten Originalfotos in hoher Auflösung über die Tätigkeit der Selbstverwaltungen, Vereine, Bildungsinstitutionen und Kulturgruppen zu Vergangenheit, Gegenwart und Zukunft, Jugendarbeit und kirchlichem Leben der Ungarn-Deutschen, Geschichten in der Mundart und Hochsprache werden für das Jahrbuch der Ungarn-Deutschen den deutschen Kalender 2027 erwartet. Senden Sie bitte den Beitrag per E-Mail im DocX-Format bzw. die Fotos einzeln im JPG-Format an neuezeitung@d-online.hu. Geben Sie bitte im Vermerk der E-Mail DK2027 an. Einsendetermin ist der 3. August. Zwischen dem 25. und 26. Juli kleidet sich die Gemeinde Großnarad wieder in Blaufärberstoff. Während der zweitägigen Veranstaltung erwarten Ausstellungen, Volkstanz- und Musikprogramme, Blaufärberstoffe, Kinder- und Familienprogramme, eine Modenschau, Handwerksprodukte, Oldtimer und viele Erlebnisse die Besucher. Das ausführliche Programm finden Sie auf der Facebook-Seite vom Blaufärberfestival. Alle Interessenten werden herzlich empfangen. Am 25. und 26. Juli findet heuer das Kirchweihfest am Anna-Tag in Kiskossa statt. Am Samstag beginnt das Programm um 18 Uhr und bietet im Deutschen Clubhaus eine Trachtenpuppenausstellung, die Wanderausstellung Kirschblüten aus Harkau, eine Festveranstaltung zum Thema 30 Jahre Deutscher Verein für Kiskoscha sowie einen Kinoabend. Am Sonntag werden alle um 10 Uhr zur Heiligen Messe in der St. Anna Kirche und im Anschluss zur feierlichen Kranzniederlegung an den Denkmälern erwartet. Ab 13 Uhr stehen den kleinen und großen Interessenten verschiedene Freizeitmöglichkeiten zur Verfügung und ab 16 Uhr sorgt ein buntes Kulturprogramm für gute Stimmung. Die Veranstaltung endet mit der Beratung der deutschen Selbstverwaltungen im Kreis Schiklosch. Alle werden zur Anna-Kirmes auch in diesem Jahr herzlich erwartet. Die Fünfkirchner Deutsche Selbstverwaltung und der Lienau-Verein organisieren auch in diesem Sommer die Platzkonzerte in fünf Kirchen. Das nächste Konzert findet am 26. Juli ab 18 Uhr im Hof vom Lienau-Haus in der Munkácsi-Straße 8 in fünf Kirchen statt. Für beste Stimmung sorgen die Branauer Musikanten. Alle Blasmusikliebhaber sind herzlich willkommen. Junge Schreibtalente, aufgepasst! Der Europäische Literaturwettbewerb 2027 lädt Kinder und Jugendliche aus ganz Europa zur Teilnahme ein. Mitmachen können alle, die zwischen dem 1. September 2008 und dem 15. Oktober 2018 geboren wurden und ihre Texte in deutscher Sprache verfassen. Der Wettbewerb wird in zwei Altersgruppen ausgeschrieben, für 8- bis 13-Jährige sowie für 14- bis 18-Jährige. Das diesjährige Motto lautet Finden. Unter diesem Titel sind die Teilnehmerinnen und Teilnehmer eingeladen, ihrer Fantasie freien Lauf zu lassen und eigene literarische Werke einzureichen. Einsendeschluss ist der 15. Oktober. Maßgeblich sind der Eingang der E-Mail bzw. der Poststempel. Wer gerne schreibt und seine Kreativität zeigen möchte, hat jetzt die Gelegenheit, beim Europäischen Literaturwettbewerb 2027 mitzumachen. Alle weiteren Infos in der Neuen Zeitung Nummer 27.
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1: Sommeruniversität für ungarische Sprache und Kultur in Pécs. Das alte Ägypten erwacht in Budapest. Waldbrand in Madrid. Es folgen die Nachrichten. Am Mikrofon begrüßt sie Melitta Hengl. Sommeruniversität für ungarische Sprache und Kultur in Pécs. Die Universität Pécs setzt eine liebgewonnene Tradition fort und öffnet auch in diesem Sommer ihre Türen für Sprachbegeisterte aus aller Welt. Am Sonntag, dem 19. Juli, fiel der Startschuss für die Sommeruniversität für ungarische Sprache und Kultur. Wie die Einrichtung mitteilte, reisen zu diesem zweiwöchigen Programm Studierende aus mehr als 20 Ländern ins Zentrum des Komitats Branau. Zum ersten Mal ist die Fakultät für Geistes- und Sozial Wissenschaften der Universität Pécs Gastgeber der zweiwöchigen Veranstaltung. Die Fakultät freut sich auf 72 Teilnehmer, die eine globale Gemeinschaft bilden. Vertreten sind unter anderem Studierende aus den USA, Kanada, Brasilien, Mexiko, Japan, China und Südkorea sowie aus zahlreichen europäischen Ländern wie Italien, Deutschland, Frankreich, Finnland, Polen, Serbien und Kroatien. Sogar aus Australien zieht es Lernende nach Südwestungarn. Das Programm ist so gestaltet, dass das Gelernte sofort angewendet werden kann. Als Neuheit wurde in diesem Jahr die Stadtherausforderung unterwegs ins Leben gerufen. Ausgestattet mit einem spielerischen Reisepass erkunden die Studierenden die Stadt und die verschiedenen Veranstaltungsorte auf eigene Faust. Ziel dieses interaktiven Projektes ist es, die Barriere zwischen Unterricht und Freizeit aufzuheben. Das alte Ägypten erwacht in Budapest. Das Museum der schönen Künste in Budapest erwartet unter dem Titel »Die Ewigkeit festhalten« ab dem 17. Juli die Besucher mit einer faszinierenden Symbiose aus jahrtausendealter Kunst und modernster Spitzentechnologie. Das Museum beherbergt die größte ägyptische Sammlung Ungarns mit etwa 5000 Objekten. Generaldirektor László Bán betonte die Einzigartigkeit des aktuellen Ansatzes. In den vergangenen Jahrzehnten haben wir in keiner unserer Ausstellungen explizit untersucht, wie diese Kunstwerke eigentlich entstanden sind. Die Ausstellung zeigt nicht nur die vollendeten Objekte, sondern macht mit Hilfe modernster Technologien auch die Sichtweise der damaligen Künstler und die einzelnen Phasen des Schaffensprozesses greifbar, erklärte der Direktor. Die Ausstellung bietet eine seltene Gelegenheit, die Schätze des Nils nicht nur zu bewundern, sondern das antike Handwerk durch das Prisma des 21. Jahrhunderts neu zu verstehen. Waldbrand in Madrid. Nordöstlich von Spaniens Hauptstadt Madrid kämpfen derzeit hunderte Einsatzkräfte gegen einen großen Waldbrand. Bisher versuchen sie vergeblich, das Feuer unter Kontrolle zu bringen. In der Nacht auf Sonntag breitete es sich nach Medienberichten weitere 14 Kilometer aus. Laut Behörden sind in dem betroffenen Gebiet bereits 13.000 Hektar verbrannt. Den Angaben zufolge sind derzeit mehr als 500 Einsatzkräfte damit beschäftigt, Brandschneisen anzulegen, um das Feuer so einzudämmen. So sei es bisher gelungen, es vor Ortschaften fernzuhalten, sagte die regionale Umweltministerin Mercedes Gomez. 20 Gemeinden hätten jedoch evakuiert werden müssen. Aus der Luft versuchten zusätzlich 25 Löschflugzeuge, den Brand zu bekämpfen. Das Feuer war am Donnerstag in einem bewaldeten und bergigen Gebiet der Provinz Guadalajara ausgebrochen. Es wütete auch im Nationalpark Sierra Norte. Durch Dürre und geringe Luftfeuchtigkeit ist die Waldbrandgefahr aktuell in weiten Teilen Spaniens extrem hoch. Seit Jahresbeginn haben Feuer im Land bereits mehr als 80.000 Hektar Land zerstört.
0: Das Wetter.
1: Am Dienstag bringt das Wetter mehrstündigen Sonnenschein, der vereinzelt von Wolken gestört wird. Kleinere Schauer können vorkommen, doch bedeutender Niederschlag ist nicht wahrscheinlich. Bei mäßigem Wind steigen die Temperaturen tagsüber zwischen 25 und 30 Grad. Das waren die Nachrichten, gesprochen von Melitta. da Hengel.
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0: die Tanzgruppe.
1: Eine Tanzgruppe aus dem Banat ist jetzt auch hier beim Fischfestival in Mohács. Sprechen wir bitte zuerst über die Region, woher diese Tanzgruppe kommt.
2: Die Region stammt aus dem Banat in Rumänien. Mehr oder weniger, also sind mehrere Gruppen eigentlich, sind Kinder und Jugendlichen aus Neuarad und Deutschberg, das ist im Verwaltungskreis Arad aus dem Banat. Und es sind auch einige Eltern, mit denen wir begonnen haben, seit einiger Zeit auch einige Tänze einzustudieren.
1: Wann wurde diese Formation gegründet?
2: Gegründet wurde die Gruppe eigentlich 1994. Aber natürlich, sie sind da, da es eine Jugendtanzgruppe gibt, die sind da mehrere Generationen schon durchgelaufen und seither besteht diese Gruppe.
1: Sie haben erwähnt, es sind eigentlich mehrere Gruppen. Wie muss man sich das vorstellen?
2: Also wir haben eine gemischte Gruppe im Sinne, dass wir uns immer vorgenommen haben, von überall die Kinder, Jugendlichen auch mitzunehmen und nicht nur immer eine Gruppe zu schicken. Deshalb ist es jetzt gemischt. Es sind halt Jugendliche aus mehreren Ortschaften aus dem Kreis Arad mit dabei.
1: Wie viele Gruppen sind das und mit ungefähr?
2: Also sie sind jetzt von drei Gruppen Mitglieder und wir sind mit einer Gruppe mit 28 Leuten hier.
1: Welche Tänze werden getanzt?
2: Also auf der Bühne waren es mehrere Arten. Es sind Tänze, die wir mit eigener Choreografie einstudiert haben, aber es sind auch solche, die wir die Gemeinschaftstänze nennen. Das heißt, alle Gruppen aus dem Banat oder die Gruppen aus Deutschland, die aus dem Banat stammen, kennen alle diese Tänze. Und bei den Veranstaltungen werden dann diese Tänze gemeinsam getanzt. Also alle Gruppen tanzen halt eben diesen Tanz. Das Programm diesmal war ausgemischt, also sowohl eigene Choreografien als auch Gemeinschaftstänze.
1: Bei einem Auftritt kann man, glaube ich, nur einen Bruchteil von den erlernten Choreografien tanzen oder zeigen. Wie groß ist ungefähr das Repertoire, das man tanzen kann?
2: Also ich würde sagen, wir würden es schaffen, bis zum 1,5-2 Stunden zu machen, aber ich sag mal, 45 Minuten, so wie heute, war schon eine Menge. Und ich glaube, es reicht auch. Man will ja auch nicht das Publikum langweilen. Und auch für die Tänzer eine Dreiviertelstunde auf der Bühne in einem ist schon schwierig. Und ich muss jetzt sagen, heute hat das Wetter mit uns mitgehalten. Aber wenn es so heiß gewesen wäre wie gestern, will ich mir das nicht unbedingt vorstellen.
1: Ich glaube auch schon in einer Ortschaft sind Proben nicht so leicht zu organisieren. Wenn jetzt gleich aus mehreren Formationen noch Jugendliche zusammenkommen, wie kann man dann proben?
2: Wie gesagt, die Gemeinschaftstänze sind ja sowieso überall, machen wir sie, weil wir ja das ganze Interesse haben, die Jugendlichen nicht außen stehen zu lassen, wenn wir irgendwo sind. Und dann die anderen ist es halt so, dass wir dann 2-3 Wochen vorher, bevor wir irgendwo hinfahren, uns dann immer mal hier, mal dort, alle treffen und alle dann diese Sachen proben.
1: Wer lernt die Tänze ein?
2: Einer der Leiter der Gruppen bin ich mit meinem Sohn Simon Andreas. Wir zwei leiten die Gruppen. Ich mache jetzt weniger in den Ortschaften, er fährt auch in den Ortschaften rum und macht mit den Jugendlichen vor Ort dann Tanzproben.
1: Ganz wichtig ist, glaube ich, bei einer Tanzgruppe auch immer die Tracht. Was sieht man da? Also es sind drei Gruppen, sieht man dann auch unterschiedliche Trachten?
2: Nein, heute jetzt nicht. Wir haben uns entschieden, hier mit der Kirchweihtracht aus Neuerath zu kommen, wobei der Großteil der Gruppe aus Neuerath stammt. Das ist der deutsche Teil der Stadt Arad, also wo früher die Banater Schwaben gelebt haben. Weil diese Tracht, wir sollen sie heute anziehen, wir sollen morgen ja bei der Parade dabei sein. Sie ist leichter zum Tragen, sie ist leichter zu pflegen für morgen. Denn die anderen Trachten sind sehr aufwendig gelegt. Ich weiß nicht, ob Sie gestern vielleicht beim Wettbewerb waren, wir hatten ja mit einer Tracht teilgenommen. Die sind halt sehr in Faltern gelegt, sehr viel aufwendiger vorbereitet. Und deshalb haben wir gesagt, dass es 2 Tage sind und wir wissen, wie sie nach einem Tag auf der Bühne aussehen, dass wir dann lieber mit der einfacheren Tracht kommen.
1: Jetzt ist die Gruppe ja in Mohács in Ungarn. Kommt es öfters im Jahr vor, dass man auch ins Ausland zu einem Auftritt fährt?
2: Also wir sind auch öfters im Ausland. Wir waren auch dieses Jahr im Mai in Deutschland in Ulm beim Schwabentreffen gewesen. In den letzten Jahren waren wir meist in Wieland dabei beim Schwabentreffen. Dieses Jahr hat es sich so ergeben, dass wir auch zum Neujahr der Heimattreffen fahren nach Ingolstadt. Deshalb haben wir gesagt, okay, dieses Jahr Mochart statt Wieland und sind dann

0: Christian hier.
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0: In den vergangenen Minuten sang Teddy Parker und Tumin geht es in den kommenden Minuten. Teddy Parker wurde als Klaus Herwig am 17. April 1938 in Brünn in der Tschechoslowakei geboren. Er wuchs zunächst in Brünn auf, kam aber nach dem Zweiten Weltkrieg mit seinen Eltern nach Bamberg. 1955 zog er nach München. Während der Schulzeit nahm er Gesangsunterricht und nach dem Abitur studierte er Rechtswissenschaften. 1957 gewann er einen Nachwuchswettbewerb und bekam einen Schallplattenvertrag bei dem Label Tempo. 1960 erschien seine erste Single und in diesem Jahr stand er auch erstmals als Schauspieler vor der Kamera. Der große Durchbruch gelang Teddy Parker 1963.
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Ende der 60er Jahre wurde es musikalisch ruhiger unter Deep Parker. Anfang der 1970er Jahre wurde er Redakteur beim Bayerischen Rundfunk sowie Diskjockey in der Sendung Club 16 und 17. 1972 nahm er an der deutschen Vorentscheidung zum Eurovision Song Contest teil, erreichte dort aber den vorletzten Platz. Danach begann Teddy Parker auch selbst zu komponieren, arbeitete aber auch weiter als Redakteur und Moderator. Mitte der 1980er Jahre begann er schließlich volkstümliche Lieder zu singen und hatte erneut Erfolge. Er war auch immer wieder Gast in verschiedenen Fernsehsendungen und wurde für sein musikalisches Schaffen 1987 auch mit der Goldenen Stimmgabel ausgezeichnet. Danach wurde es wieder ruhiger um den Sänger und die letzten Jahre seines Lebens verbrachte er zurückgezogen. Teddy Parker starb am 17. Juni 2021, doch durch seine unvergesslichen Melodien lebt er bis heute weiter.

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1: Die Meldungen aus dem ungarn-deutschen Bereich hören Sie am 21. Juli von Melitta Hengel. Mit Vecsis wächst das Netzwerk der ungarn-deutschen Lehrpfade um einen weiteren Standort, bereits den 20. Es gibt Orte, die durch ein Bauwerk, eine historische Persönlichkeit oder ein bedeutendes Ereignis bekannt werden. Der Name von Vecsis jedoch wurde durch eine Spezialität weit über die Ortsgrenzen hinaus bekannt, nämlich das Sauerkraut. Über Jahrhunderte hinweg prägte die deutsche Gemeinschaft vor Ort jenes Wissen, aus dem nicht nur ein berühmtes Produkt, sondern auch eine eigene Lebensweise, Gemeinschaftskultur und Identität entstanden. Genau dieses Erbe und noch vieles mehr soll der derzeit entstehende ungarn-deutsche Lehrpfad in Vecsis auf neue Weise erlebbar machen. Ziel des Projektes ist es, das reiche deutsche Erbe, die Ortsgeschichte und die Traditionen der Gemeinde in zeitgemäßer und erlebnisorientierter Form sowohl Einheimischen als auch Besuchern zugänglich zu machen. Der Lehrpfad soll noch im Laufe des Jahres fertiggestellt werden. Der Landesrat ungarn-deutscher Chöre, Kapellen und Tanzgruppen lädt zwischen dem 11. und 16. August zur Volkstanzwoche ein. Anmelden können sich alle, die gerne tanzen, Tanz unterrichten oder über die Gründung einer Tanzgruppe nachdenken. Grundvoraussetzung sind vorherige Tanzerfahrungen. Der Veranstaltungsort der Volkstanzwoche ist das Petőfi Evangelische Gymnasium und Schülerwohnheim in Bonhard. Weitere Informationen zum Programm und zur Anmeldung erhalten Sie vom Landesrat. Anmeldeschluss ist der 31. Juli. Unter dem Titel Hoppe Kenye ist durch eine kreative Idee eine Kartensammlung von Klangbildern entstanden, die Kinder auf spielerische Weise an alte ungarn-deutsche Lieder, Reime und Tänze heranführen möchte. Erträumt wurde das Projekt von Vivian Kress-Tod, der Herausgeber ist der Bavazer Heimatverein. Die Karten beinhalten neben ungarn-deutschen Grafiken auch die Texte der Lieder, Tänze und Reime, die durch QR-Codes auch angehört werden können. Ausführliche Informationen zu dieser besonderen Spielesammlung finden Sie auf der Webseite www.schwabudvar.hu. Eine neue Episode des Podcasts der EDU mit dem Titel Wo steht die ungarn-deutsche Kultur heute ist online. Über das Thema diskutieren Kotolin Lotz, Direktorin der Deutschen Bühne Ungarn in Szekszárd, Angelika Erdély-Pfisterer, Direktorin des Ungarn-deutschen Kultur- und Informationszentrums und Bibliothek und Professor József Thielmann, Philosoph und Essayist mit der Moderatorin Dr. Judith Klein. Der Podcast erscheint monatlich auf dem YouTube-Kanal der EDU sowie auf den beliebtesten Podcast-Plattformen wie Spotify und Apple Podcasts. Viel Spaß beim Zuhören! Beiträge mit sehr guten Originalfotos in hoher Auflösung über die Tätigkeit der Selbstverwaltungen, Vereine, Bildungsinstitutionen und Kulturgruppen zu Vergangenheit, Gegenwart und Zukunft, Jugendarbeit und kirchlichem Leben der Ungarn-Deutschen, Geschichten in der Mundart und Hochsprache werden für das Jahrbuch der Ungarn-Deutschen, den deutschen Kalender 2027 erwartet. Senden Sie bitte den Beitrag per E-Mail im DocX-Format bzw. die Fotos einzeln im JPG-Format an neuezeitung@d-online.hu. Geben Sie bitte im Vermerk der E-Mail DK2027 an. Einsendetermin ist der 3. August. Zwischen dem 25. und 26. Juli kleidet sich die Gemeinde Großnarad wieder in Blaufärberstoff. Während der zweitägigen Veranstaltung erwarten Ausstellungen, Volkstanz- und Musikprogramme, Blaufärberstoffe, Kinder- und Familienprogramme, eine Modenschau, Handwerksprodukte, Oldtimer und viele Erlebnisse die Besucher. Das ausführliche Programm finden Sie auf der Facebook-Seite vom Blaufärberfestival. Alle Interessenten werden herzlich empfangen. Am 25. und 26. Juli findet heuer das Kirchweihfest am Anna-Tag in Kiskossa statt. Am Samstag beginnt das Programm um 18 Uhr und bietet im Deutschen Clubhaus eine Trachtenpuppenausstellung, die Wanderausstellung Kirschblüten aus Harkau, eine Festveranstaltung zum Thema 30 Jahre Deutscher Verein für Kiskoscho sowie einen Kinoabend. Am Sonntag werden alle um 10 Uhr zur Heiligen Messe in der St. Anna Kirche und im Anschluss zur feierlichen Kranzniederlegung an den Denkmälern erwartet. Ab 13 Uhr stehen den kleinen und großen Interessenten verschiedene Freizeitmöglichkeiten zur Verfügung und ab 16 Uhr sorgt ein buntes Kulturprogramm für gute Stimmung. Die Veranstaltung endet mit der Beratung der deutschen Selbstverwaltungen im Kreis Schiklosch. Alle werden zur Anna Kirmes auch in diesem Jahr herzlich erwartet. Die Fünfkirchner Deutsche Selbstverwaltung und der Lenau-Verein organisieren auch in diesem Sommer die Platzkonzerte in fünf Kirchen. Das nächste Konzert findet am 26. Juli ab 18 Uhr im Hof vom Lenau-Haus in der Munkácsi-Straße 8 in fünf Kirchen statt. Für beste Stimmung sorgen die Branauer Musikanten. Alle Blasmusikliebhaber sind herzlich willkommen. Junge Schreibtalente, aufgepasst! Der Europäische Literaturwettbewerb 2027 lädt Kinder und Jugendliche aus ganz Europa zur Teilnahme ein. Mitmachen können alle, die zwischen dem 1. September 2008 und dem 15. Oktober 2018 geboren wurden und ihre Texte in deutscher Sprache verfassen. Der Wettbewerb wird in zwei Altersgruppen ausgeschrieben, für 8- bis 13-Jährige sowie für 14- bis 18-Jährige. Das diesjährige Motto lautet Finden. Unter diesem Titel sind die Teilnehmerinnen und Teilnehmer eingeladen, ihrer Fantasie freien Lauf zu lassen und eigene literarische Werke einzureichen. Einsendeschluss ist der 15. Oktober. Maßgeblich sind der Eingang der E-Mail bzw. der Poststempel. Wer gerne schreibt und seine Kreativität zeigen möchte, hat jetzt die Gelegenheit, beim Europäischen Literaturwettbewerb 2027 mitzumachen. Alle weiteren Infos in der Neuen Zeitung Nummer 27.
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Liebe Hörer, das war schon Treffpunkt am Vormittag, aber nur für den heutigen Tag. Die nächste Radiosendung gibt es morgen um 10 Uhr. Es erwartet Sie dann Heidi Gerner. Vergessen Sie heute Nachmittag auch unser Bildschirm nicht. Das Magazin der Ungarn-Deutschen gibt es in der Wiederholung um 13.56 Uhr bei DonauWorld. Daneben finden Sie unsere Sendungen aber auch im Internet. 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Beim Deutschen Landesprogramm verabschieden sich am 21. Juli Melitta Hengel und Laszlo Strasser von Ihnen. Alles Gute und bis zum nächsten Mal.

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3: Guten Tag, liebe Hörerinnen und Hörer. Herzlich willkommen zu einer neuen Ausgabe von Treffpunkt am Vormittag am Montag, den 20. Juli. Am Mikrofon begrüßt Sie Gabor Schulteis. Für den guten Ton im Studio sorgt heute Laszlo Strasser. In den kommenden zwei Stunden erwartet Sie eine abwechslungsreiche Mischung aus Musik, Nachrichten und interessanten Beiträgen aus dem Leben der Ungarndeutschen. Wir informieren Sie über die wichtigsten Ereignisse des Tages und halten Sie mit aktuellen Meldungen auf dem Laufenden. Ein Schwerpunkt unserer heutigen Sendung ist das Ungarndeutsche Bildungszentrum in Beuja, das auf eine 70-jährige Schultradition zurückblicken kann. Dazu hören Sie Gespräche mit den Schülerinnen Anna Lajos, Narin Cevik und Nora Reining, die über ihre Erfahrungen an der mehrfach als exzellente deutsche Auslandsschule ausgezeichneten Bildungseinrichtung berichten. Außerdem werfen wir einen Blick auf kommende Veranstaltungen und Neuigkeiten aus dem ungarndeutschen Kulturleben. In der zweiten Stunde melden wir uns auch noch mit einem kurzen Vorgeschmack zu der morgigen Unser Bildschirm-Ausgabe. Auch das Wetter meint es heute größtenteils gut mit uns. In weiten Teilen Ungarns erwartet uns ein freundlicher Sommertag mit viel Sonnenschein und nur wenigen Wolken. Die Tageshöchstwerte liegen bei etwa 27 Grad Celsius. Örtlich kann es etwas wärmer werden. Die Niederschlagswahrscheinlichkeit bleibt gering, so dass die meisten Regionen trocken durch den Tag kommen. Bleiben Sie also bei uns, genießen Sie die Musik, die Informationen und die Gespräche. Um 9:15 melde ich mich mit den aktuellen Nachrichten des Tages und vor 11 Uhr erfahren Sie auch noch von Melita Hengel, was Wichtiges im ungarndeutschen Bereich geschehen ist, beziehungsweise was in den nächsten Tagen auf Sie zukommt. Bleiben Sie bis 12 Uhr auf unserer Frequenz. Wir freuen uns auf Sie.

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1: Heute berichten wir über den Europameistertitel der ungarischen Juniorenhandballer, neue Forschungsprogramme der ungarischen Wissenschaft, wichtige Naturschutzergebnisse rund um die seltene Rákosi Otter, kulturelle Sommerveranstaltungen in Győr, Veränderungen im Bahnverkehr sowie aktuelle Entwicklungen an Ungarns Flüssen. Sie hören die Nachrichten im Treffpunkt am Vormittag am 20. Juli, zusammengestellt von Gábor Schulteis. Wir beginnen mit einer erfreulichen Sportmeldung, die in ganz Ungarn für Begeisterung sorgt. Die ungarische Junioren-Nationalmannschaft der Handballer hat sich am Sonntag den Europameistertitel gesichert. Das Team überzeugte während des gesamten Turniers mit einer geschlossenen Mannschaftsleistung und krönte seine starke Turnierwoche mit dem Gewinn der Goldmedaille. Experten sehen darin ein weiteres Zeichen für die erfolgreiche Nachwuchsarbeit des ungarischen Handballs. Zahlreiche Glückwünsche aus Sportverbänden und Vereinen gingen noch am Abend bei der Mannschaft ein. Nun zu einer Nachricht aus Wissenschaft und Innovation. Das Forschungsnetzwerk HUNREN hat die Bewertung seines Innovationsprogramms 2026 abgeschlossen. Ziel des Projekts ist es, vielversprechende wissenschaftliche Entwicklungen schneller in praktische Anwendungen zu überführen. Gefördert werden Vorhaben aus unterschiedlichen Bereichen, von moderner Medizintechnik über Digitalisierung bis hin zu nachhaltigen Technologien. Wissenschaftler betonen, dass solche Programme dazu beitragen können, Forschungsergebnisse schneller für Wirtschaft und Gesellschaft nutzbar zu machen. Beim Thema Wissenschaft bleiben wir direkt. Forscher des Ökologischen Forschungszentrums haben neue Erkenntnisse über die äußerst seltene Rákosi Otter vorgestellt. Die mehrjährige Untersuchung zeigte, welche Vegetationstypen für das Überleben der bedrohten Schlangenart besonders wichtig sind. Die Ergebnisse sollen künftig helfen, geeignete Lebensräume gezielter zu schützen. Die Rákosi Otter gilt als eine der wertvollsten und zugleich gefährdetsten Tierarten Ungarns. Naturschutzorganisationen sprechen deshalb von einem wichtigen Beitrag zum Artenschutz. Kommen wir zur Kultur. In Győr hat am Wochenende erneut der traditionsreiche Harmonia Jazz Udvar zahlreiche Besucher angezogen. Musiker aus Ungarn und dem Ausland gestalteten Konzerte unter freiem Himmel und sorgten für sommerliche Festivalstimmung. Die Veranstalter berichten von großem Interesse des Publikums. Besonders gefragt waren die Abendkonzerte, bei denen Jazz mit modernen musikalischen Einflüssen kombiniert wurde. Die Reihe zählt inzwischen zu den festen Kulturereignissen des Sommers in der Region. Eine Meldung für Reisende. Auf der wichtigen Bahnstrecke zwischen Budapest und Győr gelten erneut Fahrplanänderungen. Die Eisenbahngesellschaft weist darauf hin, dass Fahrgäste ihre Verbindungen vor Reiseantritt überprüfen sollten. Hintergrund sind technische Arbeiten und betriebliche Anpassungen auf der Strecke. Besonders in den kommenden Tagen kann es zu geänderten Abfahrtszeiten und längeren Reisezeiten kommen. Reisende werden gebeten, die aktuellen Informationen der Bahngesellschaft zu beachten. Ein Blick auf die Umwelt. Die anhaltend trockenen Wochen haben deutliche Spuren an mehreren Flüssen und Gewässern hinterlassen. Vor allem entlang der Donau sind vielerorts niedrige Wasserstände sichtbar geworden. Fotos aus Westungarn zeigen ungewöhnlich große Uferbereiche und freiliegende Kiesflächen. Fachleute beobachten die Entwicklung aufmerksam und verweisen auf die Bedeutung eines nachhaltigen Wassermanagements. Gleichzeitig hoffen Landwirte und Naturschützer auf zusätzliche Niederschläge in den kommenden Wochen.
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1: In Ungarn erwartet uns heute ein freundlicher Sommertag mit viel Sonnenschein und nur wenigen Wolken. Vereinzelt sind kurze Schauer möglich. Die Temperaturen steigen auf 26 bis 31 Grad Celsius. Dazu weht ein mäßiger Nordwestwind. In der Nacht kühlt es auf 14 bis 19 Grad ab. Das waren die Nachrichten im Treffpunkt am Vormittag. Am Mikrofon Gábor Schulteis. Ich wünsche Ihnen einen angenehmen Montag und einen guten Start in die Woche.
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0: Für das ungarndeutsche Bildungszentrum Beuer war das aktuelle Schuljahr ein ganz besonderes, das 70. in der Schulgeschichte. Der unmittelbare Vorgänger vom UBZ Beuer, das Leo Frankel Ungarndeutsche Gymnasium, wurde nämlich 1956, vor genau 70 Jahren, gegründet. Das daraus herausgewachsene UBZ hat dreimal bereits die Auszeichnung Exzellente Deutsche Auslandsschule erhalten. Anna Lajos lernt in einer deutschen Nationalitätenklasse des Schulzentrums. Sie erzählte über ihre Schulwahl und über ihre Erfahrungen in der Schule vor dem Mikrofon von Eva Gerner.
1: Ich bin Anna, ich komme aus Deutschland. Wir haben 11 Jahre in Deutschland gelebt mit meinen Eltern, aber meine Eltern haben sich getrennt. Also wir sind mit Mama nach Ungarn gekommen und ich bin 3 Jahre in eine ungarische Schule gegangen. Danach, meine Mama hat diese Schule gefunden, weil meine Mama ist auch Lehrerin und es war so eine große Vorstellung von den Schulen und meine Mama hat diese Schule gefunden und wir haben Peter Stübler angerufen und wir haben gesprochen, er meinte, wir sollten herkommen und dann haben wir geredet und er meinte, diese Schule wäre für mich perfekt, weil ich nicht Deutsch vergessen will. Ich wollte darum in diese Schule kommen, weil ich Deutsch nicht vergessen will. Ich finde Deutsch eine sehr schöne Sprache.
2: Ja, kommt deine Mama ursprünglich aus Ungarn?
1: Ja, und mein Papa auch.
2: Ach, er auch. Und er ist geblieben? Und
1: mit meiner Schwester und mit meinem Bruder, sie sind da. Sie sind zu viert und dann 2-2.
2: Aha, du bist mit Mama nach Ungarn. Ja. Und wo lebt ihr jetzt in Ungarn?
1: Wir leben in Kiskunfélegyháza. Pater Fischandor ist dort geboren, glaube ich. Es ist eine sehr schöne Stadt, aber es ist weit von hier entfernt. Ich wohne im Internat.
2: Im Internat?
1: Ja.
2: Und besuchst diese Schule seit 3 Jahren, oder wie?
1: Nein, diese Schule besuche ich ab diesem Schuljahr. Also ich bin Neuntklässler.
2: Ja, 3 Jahre lang hast du in Kiskunfélegyháza eine Schule besucht. Und jetzt fürs Gymnasium wolltest du wechseln. Ja, und wie ist diese Schule? Jetzt ist das erste Jahr fast zu Ende, gell? Jetzt hast du schon Eindrücke.
1: Ich finde diese Schule sehr schön und die Leute sind richtig nett hier. Ich finde es schön, dass wir Volkstanz haben, dass wir über ungarndeutsche Sachen auch lernen. Und das ist auch sehr wichtig, finde ich. Und ich finde es gut, dass wir so viele Deutschstunden haben. Wir sind richtig viel mit Melcher Jeanette, weil sie ist unsere Klassenlehrerin und sie macht auch sehr gute Stunden. Also wir mögen Janine richtig.
2: Welche Fächer unterrichtet sie?
1: Sie unterrichtet Deutsch und deutsche Literatur und Volkskunde.
2: Hast du schwäbische Wurzeln?
1: Nein, ich habe keine schwäbische Wurzeln.
2: Und findest du trotzdem diese Fächer wie zum Beispiel Volkskunde, da lernt man über die Ungarndeutschen, nicht?
1: Ich finde Volkskunde eine sehr schöne Stunde, weil wir lernen über Tradition, Tracht und es ist schön, dass wir auch so lernen.
2: Und die Sprachkenntnisse werden beibehalten, nicht?
1: Ja.
2: Ja, also du hast aber wie viele Jahre lang in Deutschland?
1: 11 Jahre
2: lang lebtest du in Deutschland und wie viele Klassen hast du dort besucht?
1: Ich war im Kindergarten dort und 5 Klassen.
2: 5 Klassen hast du in Deutschland absolviert. Wo wart ihr in Deutschland?
1: Baden-Württemberg, Ganingen.
2: Der Wechsel war doch groß, oder hattest du auch früher Beziehungen zu Ungarn?
1: Wir haben nur zu Hause Ungarisch gesprochen, also ich konnte nicht so gut Ungarisch. Und diese 3 Jahre waren auch für mich sehr schwer. Ich musste Ungarisch lernen und schreiben und alles, das war schwer.
2: Die Rechtschreibung und alles nachholen.
1: Das war richtig schwer.
2: Und, hat das geklappt?
1: Ich kann jetzt mittlerweile schon gut Ungarisch sprechen und es ist gut, aber es könnte besser sein.
2: Und du wolltest keine auslandsdeutsche Klasse besuchen, sondern eher, warum?
1: Weil in der C-Klasse reden wir auch halt Ungarisch und ich finde Ungarisch ist wichtig, weil ich muss noch in Ungarisch sehr viel lernen. Ich bin nicht so gut in Ungarisch und hier reden wir auch Deutsch und das ist halt gut. Das ist die goldene Mitte für mich.
2: Na schön. Und wenn du abschließt, dann kriegst du das ungarische Abitur, oder?
1: Ja, also wir kriegen ungarische Abitur.
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0: Narin Cevik lernt in der Deutschen Auslandsschule des Ungarn-Deutschen Bildungszentrums in Baja und wird sowohl das ungarische als auch das deutsche Abitur ablegen. Eva Gerner fragte sie über die Schule.
1: Mein Name ist Narin Cevik. Ich komme aus einem Dorf, das heißt Sükürt. Und ich besuche diese Schule seit 11 Jahren, also seit der ersten Klasse.
2: Also die Grundschule auch schon?
1: Ja.
2: Und kannst du dich erinnern, wie habt ihr diese Schule gefunden? Oder damals in Sükürt hatte diese Schule einen guten Ruf? Oder waren deine Eltern neugierig? Oder wollten sie, dass du Deutsch lernst?
1: Ja, also mein Vater ist eigentlich halb Deutsch und halb Türke. Und meine Mutter hat einen schwäbischen Vater. Also er kommt aus Nadvar und deshalb wollten wir, dass ich in diese Schule gehe.
2: Also dann hast du doch schwäbische Wurzeln.
1: Ja.
2: Aber das ist eine internationale Familie, nicht?
1: Ja.
2: Ja, es ist schön, in einer solchen Familie aufzuwachsen, nicht?
1: Ja.
2: Welche Sprachen sprichst du?
1: Deutsch und Ungarisch und Englisch habe ich später in der Schule gelernt.
2: Türkisch nicht?
1: Nein.
2: Hat der Vater nicht beigebracht oder spricht er auch nicht mehr? Oder
1: wie? Er spricht Türkisch, aber hat er mir nicht beigebracht.
2: Du hast dich dann auch für das Gymnasium entschieden, wo die 8 Jahre vorbei waren. Dann hast du gesagt, okay, ich bleibe. Warum?
1: Ja, so, das war bei mir eigentlich keine Frage. Ich bin in das Kleingymnasium gekommen. Also ich war eigentlich schon offiziell ab der 7. Klasse im Gymnasium hier. Und mir hat das deutsche Lernsystem eigentlich besser gefallen als das ungarische. Also ich habe gemerkt, dass uns eher beigebracht wird, wirklich um die Themen nachzudenken und nicht nur alles auswendig zu lernen. Und das war mir sehr sympathisch.
2: Du besuchst eine sogenannte Auslandsschulklasse. Ja. Ja. Was hast du davon? Womit wirst du abschließen?
1: Also ich werde ein deutsches Abitur haben und auch einen ungarischen Abiturzeugnis. Und ich werde auch eine deutsche Sprachprüfung haben, also
2: DSD-Prüfung?
1: Ja, deutsches Sprachdiplom auf C1-Niveau.
2: Das ist das höchste Niveau?
1: Ja.
2: Ich kenne mich da mit diesen Buchstaben nicht aus.
1: Ich glaube ja, ich bin mir nicht sicher, aber das ist schon ganz bestimmt ein sehr hohes Niveau.
2: Erzähle ein bisschen über diese Klasse, die du besuchst, also Auslandsschulklasse. Was bedeutet das in der Praxis? Welche Fächer, welche Lehrer?
1: Ja, also wir haben die meisten Fächer außer ungarische Literatur und ungarische Sprache und Bio und Chemie, fast alles auf Deutsch. Und diese meisten Fächer werden auch von Lehrern mit deutscher Muttersprache unterrichtet. Also es gibt manche Fächer, die mit Lehrer unterrichtet werden, mit Ungarisch als Muttersprache und Deutsch als Fremdsprache, aber diese sprechen auch in Deutsch mit uns. Also nicht nur Deutsch, sondern auch Mathe, Geschichte, Physik. Oder sogar auch Englisch werden in Deutsch unterrichtet.
2: Englisch dann in Englisch-Deutsch?
1: Englisch-Deutsch.
2: Das Englische wird nicht ins Ungarische übersetzt?
1: Nein, sondern ins Deutsch.
2: Ins Deutsch. Ist das eine gute Möglichkeit, die deutsche Sprache auf höchstem Niveau, auf Muttersprachlerniveau zu erwerben?
1: Ich finde ja. Also wir haben auch einen Ausflug in Wien gehabt und da haben wir wirklich gemerkt, dass wir alle ein Niveau haben, wo wir mit Muttersprachigen uns problemlos unterhalten können. Und auch im Unterricht ist es ja wichtig, dass die Lehrer verstehen, was wir ihnen sagen wollen. Und auch da merken wir, dass wir wirklich ohne Probleme kommunizieren können.
2: Wie viele besuchen diese Auslandsschulklasse?
1: Es gibt A-, B-, C-, D-Klassen und die A- und B-Klassen sind die Auslandsklassen. Und in beiden Klassen sind ungefähr in meinem Jahrgang 20 Leute
2: pro Klasse.
1: Also insgesamt 40.
2: Also bei dir auch 20?
1: Ja.
2: 20 in der Klasse. Und lernt ihr in Gruppen oder immer zusammen die ganze Klasse?
1: Immer zusammen die ganze Klasse. Also nur die Klassen werden in Gruppen aufgeteilt, die über 22 Leute sind. Nur dann, sonst zusammen.
2: Ja, ich kenne mich da nicht so gut aus. Du bist da besser. Was ist dein Lieblingsfach?
1: Mein Lieblingsfach ist ungarische Literatur.
2: Ja?
1: Ja, und aber auch Geschichte. Also diese beiden, würde ich sagen.
2: Und möchtest du damit später was anfangen?
1: Ja, also ich möchte Medienwissenschaft studieren und Medienwissenschaft und Management studieren. Und dazu passt auch ungarische Literatur und auch Geschichte eigentlich ganz gut.
2: Medienwissenschaft, aber welchen Bereich innerhalb von Medien?
1: Also da werden wir ja eigentlich ein Grundwissen über alles sehen und dann werde ich wahrscheinlich merken, was mir am besten gefällt. Und
2: aber ist das eher journalistische Arbeit, also das, was ich mache, also Redaktion, Journalistik,
1: ja.
2: Egal jetzt welche, ob das geschriebene Presse oder,
1: ja.
2: Oder digitale Presse.
1: Ja, das und sogar auch jetzt Medieninformatik auch.
2: Ja, das auch. Aha, ein bisschen die technische Seite. Ja. Und wo möchtest du das studieren?
1: In Szeged, in Ungarn.
2: Ach, in Szeged. Ja. Ja. Bedeutet dann dieses deutsche Abitur für dich einen gewissen Vorteil?
1: Ja, weil ich habe auch daran gedacht, also es gibt auch eine Möglichkeit, wenn man diese Ausbildung gemacht hat, dann so eine Spezialisation aufzunehmen. Und das kann man auch im Ausland machen. Also daran habe ich gedacht, dieses vielleicht in Deutschland oder in Österreich zu machen. Und da ist das ein großer Vorteil, auch eine deutschsprachige Abitur zu haben. Aber auch wenn jemand sich entscheidet, in Deutschland oder in eine deutschsprachige Universität weiter zu studieren, ist das auch ein großer Vorteil.
2: Ja, ja. Also auf jeden Fall ein Plus.
1: Ja.
2: Ist die deutsche Sprache eine aktuelle Sprache immer noch? Englisch ist inzwischen führend geworden. Die Welt hat sich geändert und Deutsch hat einiges eingebüßt an Bedeutung. Wie beurteilst du das? Weshalb lernt man jetzt auf einem so hohen Niveau Deutsch?
1: Also es hängt eigentlich davon ab, wo man die Relevanz von der deutschen Sprache anschaut, weil in vielen Orten dominiert wirklich Englisch, aber ich habe auch gemerkt, dass an vielen Plätzen viel mehr Deutsch sprechen als Englisch. Also zum Beispiel in Ländern wie Kroatien sprechen sie kaum Englisch und viel mehr eigentlich Deutsch. Aber auch für die, die Familienmitglieder haben, auch aus dem schwäbischen Bereich vielleicht, gibt es noch auch Leute in Ungarn, die überhaupt kein Ungarisch sprechen. Und da ist Deutsch auch sehr wichtig.
2: Ja, also für dich ist das auf jeden Fall
1: für
2: wichtig.
1: Für mich auf jeden Fall.
2: Und eine schöne Sprache für dich. Ja. Für dich ja.
1: Ja.
2: Schwer, aber schön.
1: Ja.
2: Wohnst du im Wohnheim oder pendelst
1: nein,
2: du?
1: Nein, ich pendle. Also für mich ist das 20 Minuten entfernt mit dem Bus, also ich pendle.
2: Jeden Tag? Jeden. Seit der ersten Klasse? Immer schon?
1: Ja.
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1: Es folgen die Meldungen aus dem ungarn-deutschen Bereich am 20. Juli, gesprochen von Melitta Hengel. Mit Vecsis wächst das Netzwerk der ungarn-deutschen Lehrpfade um einen weiteren Standort, bereits den 20. Es gibt Orte, die durch ein Bauwerk, eine historische Persönlichkeit oder ein bedeutendes Ereignis bekannt werden. Der Name von Vecsis jedoch wurde durch eine Spezialität weit über die Ortsgrenzen hinaus bekannt, nämlich das Sauerkraut. Über Jahrhunderte hinweg prägte die deutsche Gemeinschaft vor Ort jenes Wissen, aus dem nicht nur ein berühmtes Produkt, sondern auch eine eigene Lebensweise, Gemeinschaftskultur und Identität entstanden. Genau dieses Erbe und noch vieles mehr soll der derzeit entstehende ungarn-deutsche Lehrpfad in Vecsis auf neue Weise erlebbar machen. Ziel des Projektes ist es, das reiche deutsche Erbe, die Ortsgeschichte und die Traditionen der Gemeinde in zeitgemäßer und erlebnisorientierter Form sowohl Einheimischen als auch Besuchern zugänglich zu machen. Der Lehrpfad soll noch im Laufe des Jahres fertiggestellt werden. Der Landesrat ungarn-deutscher Chöre, Kapellen und Tanzgruppen lädt zwischen dem 11. und 16. August zur Volkstanzwoche ein. Anmelden können sich alle, die gerne tanzen, Tanz unterrichten oder über die Gründung einer Tanzgruppe nachdenken. Grundvoraussetzung sind vorherige Tanzerfahrungen. Der Veranstaltungsort der Volkstanzwoche ist das Petőfi Evangelische Gymnasium und Schülerwohnheim in Bonhard. Weitere Informationen zum Programm und zur Anmeldung erhalten Sie vom Landesrat. Anmeldeschluss ist der 31. Juli. Unter dem Titel Hoppe Kenje ist durch eine kreative Idee eine Kartensammlung von Klangbildern entstanden, die Kinder auf spielerische Weise an alte ungarn-deutsche Lieder, Reime und Tänze heranführen möchte. Erträumt wurde das Projekt von Vivian Kress-Tod, der Herausgeber ist der Bavazer Heimatverein. Die Karten beinhalten neben ungarn-deutschen Grafiken auch die Texte der Lieder, Tänze und Reime, die durch QR-Codes auch angehört werden können. Ausführliche Informationen zu dieser besonderen Spielesammlung finden Sie auf der Webseite www.schwabudvar.hu. Eine neue Episode des Podcasts der EDU mit dem Titel Wo steht die ungarn-deutsche Kultur heute ist online. Über das Thema diskutieren Kotolin Lotz, Direktorin der Deutschen Bühne Ungarn in Szekszárd, Angelika Erdély-Pfisterer, Direktorin des Ungarn-deutschen Kultur- und Informationszentrums und Bibliothek und Professor Josef Diemann, Philosoph und Essayist mit der Moderatorin Dr. Judith Klein. Der Podcast erscheint monatlich auf dem YouTube-Kanal der EDU sowie auf den beliebtesten Podcast-Plattformen wie Spotify und Apple Podcasts. Viel Spaß beim Zuhören! Beiträge mit sehr guten Originalfotos in hoher Auflösung über die Tätigkeit der Selbstverwaltungen, Vereine, Bildungsinstitutionen und Kulturgruppen zu Vergangenheit, Gegenwart und Zukunft, Jugendarbeit und kirchlichem Leben der Ungarn-Deutschen, Geschichten in der Mundart und Hochsprache werden für das Jahrbuch der Ungarn-Deutschen, den deutschen Kalender 2027 erwartet. Senden Sie bitte den Beitrag per E-Mail im DocX-Format bzw. die Fotos einzeln im JPG-Format an neuezeitung@d-online.hu. Geben Sie bitte im Vermerk der E-Mail DK2027 an. Einsendetermin ist der 3. August. Zwischen dem 25. und 26. Juli kleidet sich die Gemeinde Großnarad wieder in Blaufärberstoff. Während der zweitägigen Veranstaltung erwarten Ausstellungen, Volkstanz- und Musikprogramme, Blaufärberstoffe, Kinder- und Familienprogramme, eine Modenschau, Handwerksprodukte, Oldtimer und viele Erlebnisse die Besucher. Das ausführliche Programm finden Sie auf der Facebook-Seite vom Blaufärberfestival. Alle Interessenten werden herzlich empfangen. Am 25. und 26. Juli findet heuer das Kirchweihfest am Anna-Tag in Kiskossa statt. Am Samstag beginnt das Programm um 18 Uhr und bietet im Deutschen Clubhaus eine Trachtenpuppenausstellung, die Wanderausstellung Kirschblüten aus Harkau, eine Festveranstaltung zum Thema 30 Jahre Deutscher Verein für Kiskoscho sowie einen Kinoabend. Am Sonntag werden alle um 10 Uhr zur Heiligen Messe in der St. Anna Kirche und im Anschluss zur feierlichen Kranzniederlegung an den Denkmälern erwartet. Ab 13 Uhr stehen den kleinen und großen Interessenten verschiedene Freizeitmöglichkeiten zur Verfügung und ab 16 Uhr sorgt ein buntes Kulturprogramm für gute Stimmung. Die Veranstaltung endet mit der Beratung der deutschen Selbstverwaltungen im Kreis Schiklos. Alle werden zur Anna Kirmes auch in diesem Jahr herzlich erwartet. Die Fünfkirchner Deutsche Selbstverwaltung und der Lienau-Verein organisieren auch in diesem Sommer die Platzkonzerte in fünf Kirchen. Das nächste Konzert findet am 26. Juli ab 18 Uhr im Hof vom Lienau-Haus in der Munkácsi-Straße 8 in fünf Kirchen statt. Für beste Stimmung sorgen die Branauer Musikanten. Alle Blasmusikliebhaber sind herzlich willkommen. Junge Schreibtalente, aufgepasst! Der Europäische Literaturwettbewerb 2027 lädt Kinder und Jugendliche aus ganz Europa zur Teilnahme ein. Mitmachen können alle, die zwischen dem 1. September 2008 und dem 15. Oktober 2018 geboren wurden und ihre Texte in deutscher Sprache verfassen. Der Wettbewerb wird in zwei Altersgruppen ausgeschrieben, für 8- bis 13-Jährige sowie für 14- bis 18-Jährige. Das diesjährige Motto lautet Finden. Unter diesem Titel sind die Teilnehmerinnen und Teilnehmer eingeladen, ihrer Fantasie freien Lauf zu lassen und eigene literarische Werke einzureichen. Einsendeschluss ist der 15. Oktober. Maßgeblich sind der Eingang der E-Mail bzw. der Poststempel. Wer gerne schreibt und seine Kreativität zeigen möchte, hat jetzt die Gelegenheit, beim Europäischen Literaturwettbewerb 2027 mitzumachen. Alle weiteren Infos in der Neuen Zeitung Nummer 27.
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1: Heute berichten wir über den Europameistertitel der ungarischen Juniorenhandballer, neue Forschungsprogramme der ungarischen Wissenschaft, wichtige Naturschutzergebnisse rund um die seltene Rákosi Otter, kulturelle Sommerveranstaltungen in Győr, Veränderungen im Bahnverkehr sowie aktuelle Entwicklungen an Ungarns Flüssen. Sie hören die Nachrichten im Treffpunkt am Vormittag am 20. Juli, zusammengestellt von Gábor Schulteis. Wir beginnen mit einer erfreulichen Sportmeldung, die in ganz Ungarn für Begeisterung sorgt. Die ungarische Junioren-Nationalmannschaft der Handballer hat sich am Sonntag den Europameistertitel gesichert. Das Team überzeugte während des gesamten Turniers mit einer geschlossenen Mannschaftsleistung und krönte seine starke Turnierwoche mit dem Gewinn der Goldmedaille. Experten sehen darin ein weiteres Zeichen für die erfolgreiche Nachwuchsarbeit des ungarischen Handballs. Zahlreiche Glückwünsche aus Sportverbänden und Vereinen gingen noch am Abend bei der Mannschaft ein. Nun zu einer Nachricht aus Wissenschaft und Innovation. Das Forschungsnetzwerk HunRen hat die Bewertung seines Innovationsprogramms 2026 abgeschlossen. Ziel des Projekts ist es, vielversprechende wissenschaftliche Entwicklungen schneller in praktische Anwendungen zu überführen. Gefördert werden Vorhaben aus unterschiedlichen Bereichen, von moderner Medizintechnik über Digitalisierung bis hin zu nachhaltigen Technologien. Wissenschaftler betonen, dass solche Programme dazu beitragen können, Forschungsergebnisse schneller für Wirtschaft und Gesellschaft nutzbar zu machen. Beim Thema Wissenschaft bleiben wir direkt. Forscher des Ökologischen Forschungszentrums haben neue Erkenntnisse über die äußerst seltene Rákosi Otter vorgestellt. Die mehrjährige Untersuchung zeigte, welche Vegetationstypen für das Überleben der bedrohten Schlangenart besonders wichtig sind. Die Ergebnisse sollen künftig helfen, geeignete Lebensräume gezielter zu schützen. Die Rákosi Otter gilt als eine der wertvollsten und zugleich gefährdetsten Tierarten Ungarns. Naturschutzorganisationen sprechen deshalb von einem wichtigen Beitrag zum Artenschutz. Kommen wir zur Kultur. In Győr hat am Wochenende erneut der traditionsreiche Harmonia Jazz Udvar zahlreiche Besucher angezogen. Musiker aus Ungarn und dem Ausland gestalteten Konzerte unter freiem Himmel und sorgten für sommerliche Festivalstimmung. Die Veranstalter berichten von großem Interesse des Publikums. Besonders gefragt waren die Abendkonzerte, bei denen Jazz mit modernen musikalischen Einflüssen kombiniert wurde. Die Reihe zählt inzwischen zu den festen Kulturereignissen des Sommers in der Region. Eine Meldung für Reisende. Auf der wichtigen Bahnstrecke zwischen Budapest und Győr gelten erneut Fahrplanänderungen. Die Eisenbahngesellschaft weist darauf hin, dass Fahrgäste ihre Verbindungen vor Reiseantritt überprüfen sollten. Hintergrund sind technische Arbeiten und betriebliche Anpassungen auf der Strecke. Besonders in den kommenden Tagen kann es zu geänderten Abfahrtszeiten und längeren Reisezeiten kommen. Reisende werden gebeten, die aktuellen Informationen der Bahngesellschaft zu beachten. Ein Blick auf die Umwelt. Die anhaltend trockenen Wochen haben deutliche Spuren an mehreren Flüssen und Gewässern hinterlassen. Vor allem entlang der Donau sind vielerorts niedrige Wasserstände sichtbar geworden. Fotos aus Westungarn zeigen ungewöhnlich große Uferbereiche und freiliegende Kiesflächen. Fachleute beobachten die Entwicklung aufmerksam und verweisen auf die Bedeutung eines nachhaltigen Wassermanagements. Gleichzeitig hoffen Landwirte und Naturschützer auf zusätzliche Niederschläge in den kommenden Wochen.
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1: In Ungarn erwartet uns heute ein freundlicher Sommertag mit viel Sonnenschein und nur wenigen Wolken. Vereinzelt sind kurze Schauer möglich. Die Temperaturen steigen auf 26 bis 31 Grad Celsius. Dazu weht ein mäßiger Nordwestwind. In der Nacht kühlt es auf 14 bis 19 Grad ab. Das waren die Nachrichten im Treffpunkt am Vormittag. Am Mikrofon Gábor Schulteis. Ich wünsche Ihnen einen angenehmen Montag und einen guten Start in die Woche.
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0: Für das ungarndeutsche Bildungszentrum in Beuer war das vergangene Schuljahr ein Meilenstein. Die Bildungseinrichtung feierte das 70-jährige Bestehen ihrer Schultradition. Die Wurzeln des heutigen UBZ reichen bis ins Jahr 1956 zurück, als das Leo Frankl Ungarndeutsche Gymnasium gegründet wurde. Aus dieser Schule entwickelte sich das heutige Bildungszentrum, das bereits dreimal mit dem Titel Exzellente Deutsche Auslandsschule ausgezeichnet wurde. Die Schülerin Nora Reining besucht das UBZ seit 2 Jahren. Sie kam aus Berin, Diósberény nach Beuer und hat sich inzwischen gut in das Schulleben integriert. Im Gespräch mit Eva Gerner berichtet sie über ihre Erfahrungen am UBZ und darüber, wie sie ihre Schule erlebt.
1: Ich bin Nora Reining, ich komme aus Diósberény. Diósberény ist ein schwäbisches Dorf und wir haben ein Heimatmuseum, wo wir Puppen, Tracht und alle Dinge sehen können.
2: Ja, Diósberény ist im Komitat Tolnau,
1: ja,
2: nicht?
1: Ja, ja, ja.
2: Wie weit entfernt von Beuer? Ungefähr?
1: Ungefähr 80 Kilometer.
2: 80 vielleicht. Kilometer, immerhin. Wohnst du im Internat hier?
1: Ja.
2: Und seit wann besuchst du diese Schule?
1: Ich war 9. Klasse und ich bin jetzt...
2: In der 9.
1: In der 9.
2: Also seit 2 Jahren, kann man sagen.
1: Ja.
2: Ja. Und warum diese Schule? Denn du hast einen deutschen Namen.
1: Mein Opa ist schwäbisch.
2: Und wie ist diese Schule?
1: Ich mag diese Schule sehr, weil die Lehrer sind sehr nett und die Schule ist auch sehr schön.
2: Habt ihr viele Stunden in Deutsch?
1: Ja, wir haben Geschichte, Tanzstunde, Volkskundestunde und auch Geografie.
2: Alles in deutscher Sprache.
1: Ja.
2: Da muss man aber viel lernen, nicht?
1: Ja.
2: Also es ist schon eine strenge Schule.
1: Ja.
2: Ja.
1: Und aus Geografie und Volkskunde müssen wir Abitur legen. Und die Volkskunde lernen wir bis zur 12. Klasse. Aber wenn wir Geografie wählen, dann wir können nur das bis 11.
2: Bis zur 11. Ja. Muss man Geografie. Aber du sagst, Volkskunde interessiert dich und du hast auch über das Heimatmuseum erzählt. Hast du eine enge Bindung zu deiner Herkunft, zu den Schwaben, zu den Ungarndeutschen?
1: Ja, mein Opa ist schwäbisch, ja.
2: Nur der reine Opa?
1: Ja.
2: Vom Vater?
1: Ja.
2: Der Vater. Und von ihm hast du einiges gehört, oder? Auch die deutsche Mundart von Diósberény, von Berin, Berin heißt das auf Deutsch, nicht?
1: Ja.
2: Ja? Spricht er noch Schwäbisch, der Opa?
1: Ich weiß es nicht, aber ich denke ein bisschen.
2: Aber er spricht mit dir Ungarisch?
1: Nein, es ist unterschiedlich. Wir sprechen auf Deutsch oder Ungarisch oder gemischt.
2: Aha, zu Hause auch?
1: Ja.
2: Ja? Aber wenn er Deutsch spricht, dann spricht er Hochdeutsch, nicht den Dialekt.
1: Ja.
2: Ja, aber er kann noch ein bisschen vielleicht den Dialekt von den Eltern gelernt oder so. Ja, und du wohnst also im Internat.
1: Ja.
2: Ja, und das gefällt dir auch.
1: Ja, die Gemeinschaft ist sehr cool und...
2: Familiär.
1: Ja, familiär.
2: Die Mädchen halten zusammen.
1: Ja, und auch die Jungen.
2: Und man kann vielleicht auch zusammen lernen, oder?
1: Ja, wir haben Lernraum und dort haben wir zusammen gelernt.
2: Ja, während des Schuljahres.
1: Ja.
2: Okay, bist du eine gute Schülerin?
1: Ja.
2: Okay, das erste Jahr ist fast vorbei, nicht?
1: Ja.
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Liebe Zuhörer, nun folgt ein Lied von der CD Ungarndeutsches Tanzhaustreffen und dann können Sie erfahren, womit sich die aktuelle Ausgabe des Fernsehmagazins der Ungarndeutschen am Dienstag meldet.

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1: Liebe Zuhörer, morgen in der Früh meldet sich unser Bildschirm mit einer neuen Ausgabe. Gleich um 7.11 Uhr im Programm Duna. Und die Wiederholung kommt dann um 13.56 Uhr im Programm Duna World. In der morgigen Ausgabe biete ich Ihnen ganz viel ungarndeutsche Kultur. Wir senden nämlich eine Auswahl aus den Gala-Programmen am Tag der ungarndeutschen Selbstverwaltungen aus den Jahren 2019, 2022 und 2025. Zuerst führt unser Weg nach Fünfkirchen. 2025 wurde die Festgala am Tag der ungarndeutschen Selbstverwaltungen am 25. Januar im Kodály-Zentrum veranstaltet. Den musikalischen Auftakt machte damals die Blaskapelle der Vecsésher Musikschule unter der Leitung von Imre Szabó. Sie können morgen von Ihnen einen schönen Marsch hören und auch sehen. Ungarndeutschen Volkstanz können Sie morgen bei unser Bildschirm auch sehen und damit sind wir schon bei der 26. Festgala der Ungarndeutschen im Jahre 2022. Wir zeigen einen Auszug aus der Choreografie Bub und Mädchen, vorgetragen von der Rosmarin-Kindertanzgruppe aus Dax. Die 26. Landesgala fand am 18. Juni 2022 statt. Zeitgenössische ungarndeutsche Blasmusik aus der Feder von Georg Amann präsentierte im Budapester Kongresszentrum die hauseigene Bavacer Jugendblaskapelle unter der Leitung des Sohnes Balázs Amann. Sie können die Josefa-Polka hören und sehen. Und somit sind wir erneut bei der 29. Festgala der Ungarndeutschen im Jahre 2025. Tamás Tomás spielte ein Solostück auf der Trompete, begleitet wurde er von Katalin Sarkadi am Klavier. Aus dieser Darbietung folgt auch ein kurzer Auszug. Der erste Teil der 29. Landesgala der Ungarndeutschen endete am 25. Januar 2025 mit der Choreografie von Julia Ludwig Mirk und Silvia Mirk. Das Verisvárer Heimatwerk tanzte den Tanz aus Nix. Daraus senden wir auch einige Minuten. Wir reisen auch noch ein bisschen mehr zurück in die Vergangenheit, und zwar zur 23. Landesgala der Ungarndeutschen. Zeitpunkt ist der 12. Januar 2019, Ort das Budapester Kongresszentrum. Zuerst singen die Saxbuam für Sie und dann hören Sie David Bényi aus Schomberg mit seiner Mundartgeschichte über das Christkindl.
2: Auf Omul hat der Johannes angefangen zu wünschen, was alles holen von Christkindl. Ein Holzgaul, ein Bezigel, ein Peitsch. Auf Omul sagt er zu seiner Schwester, ja, Kadi, wünschst du doch auch was von Christkindl?

0: meine Batschger, nun sagt der Johannes. Aber was kreist du so? Das Christkind ist doch nicht derisch. Naja, sagt die Glocodi.
1: Warum die Kadi doch so gekreischt hat, das können Sie morgen in der Früh ab 7.11 Uhr im Programm Duna oder am Nachmittag um 13.56 Uhr im Programm Duna Word erfahren. 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
1: Es folgen die Meldungen aus dem ungarn-deutschen Bereich am 20. Juli, gesprochen von Melitta Hengl. Mit Vecsis wächst das Netzwerk der ungarn-deutschen Lehrpfade um einen weiteren Standort, bereits den 20. Es gibt Orte, die durch ein Bauwerk, eine historische Persönlichkeit oder ein bedeutendes Ereignis bekannt werden. Der Name von Vecsis jedoch wurde durch eine Spezialität weit über die Ortsgrenzen hinaus bekannt, nämlich das Sauerkraut. Über Jahrhunderte hinweg prägte die deutsche Gemeinschaft vor Ort jenes Wissen, aus dem nicht nur ein berühmtes Produkt, sondern auch eine eigene Lebensweise, Gemeinschaftskultur und Identität entstanden. Genau dieses Erbe und noch vieles mehr soll der derzeit entstehende ungarn-deutsche Lehrpfad in Vecsis auf neue Weise erlebbar machen. Ziel des Projektes ist es, das reiche deutsche Erbe, die Ortsgeschichte und die Traditionen der Gemeinde in zeitgemäßer und erlebnisorientierter Form sowohl Einheimischen als auch Besuchern zugänglich zu machen. Der Lehrpfad soll noch im Laufe des Jahres fertiggestellt werden. Der Landesrat ungarn-deutscher Chöre, Kapellen und Tanzgruppen lädt zwischen dem 11. und 16. August zur Volkstanzwoche ein. Anmelden können sich alle, die gerne tanzen, Tanz unterrichten oder über die Gründung einer Tanzgruppe nachdenken. Grundvoraussetzung sind vorherige Tanzerfahrungen. Der Veranstaltungsort der Volkstanzwoche ist das Petőfi Evangelische Gymnasium und Schülerwohnheim in Bonhard. Weitere Informationen zum Programm und zur Anmeldung erhalten Sie vom Landesrat. Anmeldeschluss ist der 31. Juli. Unter dem Titel Hoppe Kenje ist durch eine kreative Idee eine Kartensammlung von Klangbildern entstanden, die Kinder auf spielerische Weise an alte ungarn-deutsche Lieder, Reime und Tänze heranführen möchte. Erträumt wurde das Projekt von Vivien Kress-Tod, der Herausgeber ist der Bavatzer Heimatverein. Die Karten beinhalten neben ungarn-deutschen Grafiken auch die Texte der Lieder, Tänze und Reime, die durch QR-Codes auch angehört werden können. Ausführliche Informationen zu dieser besonderen Spielesammlung finden Sie auf der Webseite www.schwabudvar.hu. Eine neue Episode des Podcasts der EDU mit dem Titel Wo steht die ungarn-deutsche Kultur heute ist online. Über das Thema diskutieren Katalin Lotz, Direktorin der Deutschen Bühne Ungarn in Szekszárd, Angelika Erdély-Pfisterer, Direktorin des Ungarn-deutschen Kultur- und Informationszentrums und Bibliothek und Professor József Thielmann, Philosoph und Essayist mit der Moderatorin Dr. Judith Klein. Der Podcast erscheint monatlich auf dem YouTube-Kanal der EDU sowie auf den beliebtesten Podcast-Plattformen wie Spotify und Apple Podcasts. Viel Spaß beim Zuhören! Beiträge mit sehr guten Originalfotos in hoher Auflösung über die Tätigkeit der Selbstverwaltungen, Vereine, Bildungsinstitutionen und Kulturgruppen zu Vergangenheit, Gegenwart und Zukunft, Jugendarbeit und kirchlichem Leben der Ungarn-Deutschen, Geschichten in der Mundart und Hochsprache werden für das Jahrbuch der Ungarn-Deutschen, den deutschen Kalender 2027 erwartet. Senden Sie bitte den Beitrag per E-Mail im DocX-Format bzw. die Fotos einzeln im JPG-Format an neuezeitung@d-online.hu. Geben Sie bitte im Vermerk der E-Mail DK2027 an. Einsendetermin ist der 3. August. Zwischen dem 25. und 26. Juli kleidet sich die Gemeinde Großnarad wieder in Blaufärberstoff. Während der zweitägigen Veranstaltung erwarten Ausstellungen, Volkstanz- und Musikprogramme, Blaufärberstoffe, Kinder- und Familienprogramme, eine Modenschau, Handwerksprodukte, Oldtimer und viele Erlebnisse die Besucher. Das ausführliche Programm finden Sie auf der Facebook-Seite vom Blaufärberfestival. Alle Interessenten werden herzlich empfangen. Am 25. und 26. Juli findet heuer das Kirchweihfest am Anna-Tag in Kiskossa statt. Am Samstag beginnt das Programm um 18 Uhr und bietet im Deutschen Clubhaus eine Trachtenpuppenausstellung, die Wanderausstellung Kirschblüten aus Harkau, eine Festveranstaltung zum Thema 30 Jahre Deutscher Verein für Kiskoscho sowie einen Kinoabend. Am Sonntag werden alle um 10 Uhr zur Heiligen Messe in der St. Anna Kirche und im Anschluss zur feierlichen Kranzniederlegung an den Denkmälern erwartet. Ab 13 Uhr stehen den kleinen und großen Interessenten verschiedene Freizeitmöglichkeiten zur Verfügung und ab 16 Uhr sorgt ein buntes Kulturprogramm für gute Stimmung. Die Veranstaltung endet mit der Beratung der deutschen Selbstverwaltungen im Kreis Schiklosch. Alle werden zur Anna Kirmes auch in diesem Jahr herzlich erwartet. Die Fünfkirchner Deutsche Selbstverwaltung und der Lenau-Verein organisieren auch in diesem Sommer die Platzkonzerte in fünf Kirchen. Das nächste Konzert findet am 26. Juli ab 18 Uhr im Hof vom Lenau-Haus in der Munkácsi-Straße 8 in fünf Kirchen statt. Für beste Stimmung sorgen die Branauer Musikanten. Alle Blasmusikliebhaber sind herzlich willkommen. Junge Schreibtalente, aufgepasst! Der Europäische Literaturwettbewerb 2027 lädt Kinder und Jugendliche aus ganz Europa zur Teilnahme ein. Mitmachen können alle, die zwischen dem 1. September 2008 und dem 15. Oktober 2018 geboren wurden und ihre Texte in deutscher Sprache verfassen. Der Wettbewerb wird in zwei Altersgruppen ausgeschrieben, für 8- bis 13-Jährige sowie für 14- bis 18-Jährige. Das diesjährige Motto lautet Finden. Unter diesem Titel sind die Teilnehmerinnen und Teilnehmer eingeladen, ihrer Fantasie freien Lauf zu lassen und eigene literarische Werke einzureichen. Einsendeschluss ist der 15. Oktober. Maßgeblich sind der Eingang der E-Mail bzw. der Poststempel. Wer gerne schreibt und seine Kreativität zeigen möchte, hat jetzt die Gelegenheit, beim Europäischen Literaturwettbewerb 2027 mitzumachen. Alle weiteren Infos in der neuen Zeitung Nummer 27.
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Liebe Zuhörer, das war Treffpunkt am Vormittag am Montag, den 20. Juli. Morgen um 10 Uhr begrüßt Sie meine Kollegin Melitta Hengel. Wenn Sie Sendungen im Nachhinein sich anhören möchten, können Sie dies unter www.mediaclick.hu tun. Unsere E-Mail-Adresse lautet nemeth@radio.hu. Suchen Sie uns auch unter diesen Erreichbarkeiten. An der Technik saß heute Laszlo Strasser. Moderator der heutigen Sendung war Gábor Schultheiß. Wir wünschen Ihnen einen schönen Wochenstart. Och, Geva und Profsen!

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